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Hexagons von Muse. Coole Nummer. Besonders wenn man weiß, wie sie entstanden ist. Die Jungs von Muse haben nämlich Werbetafeln überall auf der Welt gemietet, haben dort QR-Download-Codes platziert. Und dann konnte man, wenn man das gesehen hat, mit dem Handy das Ding abscannen und sich so Soundschnipsel runterladen. Durfte man dann zusammenbasteln, so wie man das gerne gehabt hätte, sich vorgestellt hat, wie der Hit halt klingen sollte. Ne? Hat es dann wieder hochgeladen und Muse haben dann aus den ganzen bearbeiteten Schnipseln Hexagon gemacht. Ja? Sehr schön, wie ich finde. Damit willkommen zum Cozy Afternoon hier aus dem knallheißen Dachstudio. 27 Grad im Studio. Jetzt schalten wir mal ins kühle UK um. Aktuelle Single von The Coral liegt hier auf. Die haben ihr neues Album komplett live in einem Take aufgenommen auf einer Tascam-Bandmaschine. Die heißt 388, das Modell. Und so heißt auch das Album. Und aus dem Album 388 der Song Here Come the Tears.

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War wahrscheinlich Lachgas drin, weil wie kommt man sonst auf so einen Text? Robert Laupert heißt der Mann in Wirklichkeit, kommt aus Frankfurt, lebt in Berlin und nennt sich nicht Laupert, sondern Laupert. Robert Laupert. Ja, Raccoons. Jetzt habe ich hier die letzte Single vor dem Album-Release von den Temples, Blue Flame. Das Album kommt genau in 4 Wochen raus und das ist der erste Song der Band, den sie jemals überhaupt ohne einen externen Producer produziert haben.

Indie Psychedelic aus dem Jahr 2017, die Proper Ornaments aus London und Memories. So, jetzt ist mir hier was auf den Tisch gelandet. Also ich weiß nicht, was jetzt gleich passiert, weil es kommen chinesische Schriftzeichen in eure Titelanzeige geflogen, hoffe ich. Oder es fliegt alles uns um die Ohren hier. Werden wir gleich sehen. Die Band heißt Wan Neng Ching Nian Lü Den. Und das heißt übersetzt Allmächtige Jugendherberge. Titel übersetzt heißt Der schwarze Kilin aus der Provinz Hebei. Die Band selber kommt auch aus der Provinz Hebei. Ein schwarzer Kilin ist ein so ein mythisches Fabelwesen in China, sowas wie ein Greif oder sowas, wird auch oft mit Moral, Ordnung, göttlicher Warnung gleichgesetzt oder auch als die Natur selber oder als die zerstörte Natur, ja, sowas in der Art. Die ganze Geschichte ist aus dem Jahr 2020 und geht 11 Minuten lang. Lehnt euch zurück.

Das fand ich jetzt richtig schön. Nöf aus Finnland, ein Dream-Pop-Duo ist das. Aufgenommen übrigens in Island und produziert von Birger Jon Birgensson. Das ist der Producer von Sigur Rós und Björk und so weiter. Ne? Jetzt wird's ein bisschen ernster. Wir gehen nach Brooklyn mit dem Song For a Girl from Macedonia. Die Band heißt A Place to Buy Strangers und to Bury Strangers. Und hier geht's um ein Mädchen aus Mazedonien, das der Frontmann der Band nach einem Konzert kennengelernt hat und kurz darauf hat sie einen tödlichen Unfall gehabt.

Oh My World von Hector Gashan. Ist ein bosnisch-australischer Indie-Künstler, der in Schottland lebt. Und der hat dort in seinem Heimstudio unterm Dach alles eingespielt, was wir gerade gehört haben, selbst eingesungen und selbst produziert. Ja, so klingt das dann. Jetzt nach Dänemark zu The Rumour Set Fire und von ihrem großartigen Album The Arrogant My Dark Skin.

Christmas. Ein neuer Song zum 20. Bandjubiläum von Future Islands, Six Weeks. Und auch ganz neu Futero Pelo und The Thing. Und das Thing steht für das Unaussprechliche.

kommen auch schöne Sachen aus Mannheim, ne? Konstantin Kropper mit der Band Get Well Soon. Auch frisch vom Freitag hier. Urs Semblüs aus Lidl mit dem Song Lima. Da geht's um die Stadt und nicht um die Bohnen. Die klingen nämlich ganz anders.

Terry von The Clientele aus dem Jahr 2010. Ewig nicht gehört, Mensch. So eine schöne Nummer. Jetzt gibt's was Neues aus New York. Ein Song, der eigentlich für eine Marching Band geschrieben wurde. Und dann haben sie gesagt, nee, das ist eigentlich ganz cool, passt zu uns. Die Band Sun Lux und Endlessly.

ausgesprochen merkwürdiger Song, oder? Der weiß ja gar nicht, was er will. Was will der denn sein? Ich brauche was fürs Herz jetzt. Hier ist Amy Shark aus Australien und Child of Divorce. Lied über ein Scheidungskind.

so Musik für ein Sofa mit kaputten Sprungfedern. Child of the Wars von Amy Shark. Jetzt geht's um die Metaphysik der Hitparade, so heißt das Album von Pascal Comelat. Der Song von ihm heißt Russian Roulette, den hat er 1974 schon mal aufgenommen, dann 2016 nochmal aufgenommen und jetzt wieder neu aufgenommen. Mal gucken, ob das was geworden ist.

Eine Weltnummer aus Hamm in Nordrhein-Westfalen. Giant Rooks zusammen mit der Sängerin Solan aus Frankreich. Die erste Strophe, die klang so ein bisschen wie The Winner Takes It All. Dann ist aber zum Glück wieder in die richtige Richtung gedriftet. Freitag kam die Single neu raus und ich glaube, sie war schon beim Böhmermann. Hat mir jedenfalls jemand geschrieben hier. Mensch, verdammt noch eins. Jetzt eine Band, da steht nur dabei Herkunft Doppelpunkt USA. Es ist keine weitere Herkunftsbezeichnung, also USA. Ne? Scat Brain und Dug a Hole und ein Lochgraben, das heißt, das sagt man so in den USA, wenn man sich in so eine blöde Situation gebracht hat. Also sich selbst in die Ecke gedrängt hat, aus der man nicht mehr rauskommt.

Wonderful Sound, ein Künstlerkollektiv mit Musikern aus London und Australien. Ja, das Label schreibt dazu übrigens, Disc Bleu, so heißt der Song, ist eine sehr persönliche Referenz, benannt nach der Lieblingszigarettenmarke der Mutter des Gründers der Band. Ja. Okay, ja, dann werde ich jetzt gleich mal ein bisschen durchlüften hier, während der nächste Song läuft. Der kommt von The Gardener and the Tree und die kommen aus Schaffhausen in der Schweiz. Der Song heißt Distance.

Ein Song gegen Hass, Gewalt und gegen ideologische Verhärtung. Throw Your Hatred Down, Neil Young vom frisch remastered neu veröffentlichten Album Mirror Ball aus dem Jahr 1995. Ja, das war dem Neil Young schon 1995 wichtig. Und da gab's grad mal nur AOL und CompuServe. Oh, guck mal, ich hab was Nagelneues von Yes. Turnaround Situation.

einfach mal den Igel knuddeln. Hike P und Hedgehog aus Amsterdam kommen die. So, das war's auch schon wieder mit dem Cozy Afternoon. Aber das war nicht alles für heute hier bei Feel Good FM. Von 20 bis 21 Uhr wartet Ali Khan auf euch mit Talking Bad. Und dann danach bis früh um 1. Boom, Boom Deluxe von und mit Mash Mike. Und morgen dann um 20 Uhr die Radio-WG, der Morning-Show-Ersatz sozusagen am Abend. Mit Jürgen Bär, Matthias Döhler und mit mir. Ja, Matuschke schläft morgen mal aus, der macht, glaube ich, morgen was ganz Christliches, nehme ich mal an. Bis nächste Woche oder bis morgen. Tschüssi.

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euch heute schon jemand gesagt, was für wahnsinnig süße Zuckerschnuten ihr seid? Ich tu sowas.

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1: Ja, heute war es schon wieder. Und viele von uns waren wohlverdient im Garten oder an der Isar oder an anderen Flüssen oder Gewässern gelegen und haben ihre Zehen fotografiert, haben Bierkästen kilometerweit geschleppt und waren einfach glücklich. Und ich werde dieses Feeling heute Abend nicht durchbrechen. Wir werden über eine Person reden, die nach mir bis um 1 Uhr in der Nacht Sendung macht. Ich werde es jetzt nicht sagen, aber gleich dann.

Children von den Young Rascals. Übrigens der einzige Song, wo der Ringo Starr mal live bei irgendeiner Ehrung von ihm fehlerfrei dazu gespielt hat.

0: Und schon kommen wir zu dem Mann, der nach mir bis um 1 Uhr in der Nacht den sogenannten und von ihm so benannten Boom Boom Deluxe macht. Es ist niemand anderer als der, über den James Brown hier singt. Und zwar, ihr findet es gleich raus, und zwar der Song heißt Mashed Potatoes.
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mashed potatoes, sagt er. Mashed potatoes heißt es eigentlich. Aber er hat es ja nicht abgelesen, sondern sich auswendig gemerkt. Es geht natürlich heute um die Sendung Boom Boom Deluxe 90er Supermixes, Dance Supermixes von Mash Mike. Und ich erzähle euch gleich die vielen kleinen Begebenheiten, die mich mit Mash Mike verbinden, seit unserer Kindheit.

wobei ich nicht weiß, sind das jetzt halt Röstkartoffeln oder ist das, wie sagt man, Kartoffelpüree? Ich weiß es nicht, wovon Herr Brown da singt, aber es bleibt eure Interpretation überlassen. Eigentlich wollte eigentlich nur Mash Mike ankündigen, der von nach meiner Sendung bis um 1 Uhr in der Früh den Dance Supermixes macht und mit Boom Boom Deluxe.

beim James Brown hat ja der Clyde Stubblefield Schlagzeug gespielt seinerzeit und praktisch immer nur die normale Gage gekriegt. Ich glaube, $50 waren es. Muss man sich einmal Gedanken darüber machen, was der andere damit verdient hat.

Looking back. Zurück zu Mash, Mike und meiner Verbindung, die lebenslang gilt schon. Der hat mir damals, wir sind aber zum Badis hinausgefahren, der hat mir damals, also völlig ohne viel Worte, hat mir der, so ist der vom Charakter her, der hat mir

In den 90ern, das hat mich schon immer so gemacht. Das ist halt das. Ich habe Nirvana und sowas, ist irgendwie an mir vorübergegangen. Aber was nicht an mir vorübergegangen ist, ist eine großartige Band, bei der ich gern mitgespielt hätte, aber der Gitarrist war halt einfach dagegen. Es ist Stone Junkie Tags, eine geile Band.

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1: Zurück zum Thema. Wir haben gesagt, es war heute ein schöner Tag und ich will den auch nicht versauen euch. Wir haben angefangen mit Groovin' und Midnight Rider und so. Also Zeug, wo man sagt, ja, jetzt könnte man nur ein bisschen singen und dann schlafe ich so langsam weg. Oder schaue noch Sport oder sowas, habe ich nie gemacht, aber für die, die es tun. Und da muss ich jetzt einen Song spielen, der damals einfach genau das gespielt hat. Sunny Afternoon von den Kinks.

Wie ich das gelesen habe, irgendwann, ich hab gemeint, ich bin. Folgendes Lied wurde auf eine Liste gesetzt. Ihr wisst alle, wovon ich spreche. Aber deswegen spule ich es jetzt. Und wenn es sein muss, dreimal hintereinander. Also das darf nicht sein. Ich bin jetzt gar kein Fan, Spider-Fan, aber das muss sein. Wenn es irgendwo Volksfest gibt, wo jemand Radio hört, laut aufmachen. Und jetzt höre ich mir das erste Mal den Text ganz genau an. Ich frage mich, was da dran anstößig sein kann und wer sich davon betroffen fühlt, von den dummen Schweinen.

0: Thriller Thriller. So, da die KI ausgetrellert und jetzt probiere ich mal 089 32 16 8 live anzurufen.
1: Die gewählte Rufnummer ist uns nicht bekannt.
0: Das
1: bitte
0: ist der Skandal!
1: Die Rufnummer.
0: Das ist ja wohl der Skandal. Das ist ja wohl das Allerhärteste. Da rufe ich an und es geht keiner hin. Wen sagen wir jetzt da an? Die Spider Murphy, weil sie eine falsche Nummer rausgeht? Oder die anderen? Die anderen, weil sie ein neues Telefon hat? Oder was denn jetzt? Es ist wirklich eine Katastrophe, aber ich lasse mich davon in der heutigen Sendung nicht durcheinander bringen. Ich lasse mich von sowas nicht durcheinander bringen. Don't bring me down, Rosie.

genau, wir lassen uns nicht runterbringen und wir zeigen nicht die Rosi an, wir zeigen nicht die Spider-Man-Figuren an, sondern die Telekom. Über Telekom erzähle ich gleich was.

bei dem Electric Light Orchestra, von denen dieses Lied ist zum Beispiel, müsst ihr mal das näher drum hören, die Herzog-Ube, wenn sie 80 Meter breit gewesen war und irgendjemand mit einem riesen Arsch drauf gehabt hat, weil das ist ja ein einziger...

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1: Anita, die schreibt, dass die Spider Murphy nicht angezeigt werden müssen, weil die haben Abfindungen an Menschen mit ähnlicher Nummer oder so bezahlt. Also das glaube ich nicht. Ich glaube es nicht wirklich, dass so weit, also dass man so blöd sei und an der Musik rumschraubt, wo es gut. Das, was geschmacklos zum Beispiel war, wie dieser Krause oder so, das kann man sagen, was als 10 nackte Füßen, aber es entsteht ein Bild im Kopf, ja. Aber schaut mal bitte TikTok oder schaut mal, alles könnt ihr zuschauen. Was pervers ist, ist ein Krieg im Iran, der nicht, wo man sagt, man löscht einfach ein ganzes Land, was seit 25.000 Jahren ist, aus einer Kultur. Das ist pervers und nicht eine Telefonnummer, ein Lied über jemanden, der eine angebliche Telefonnummer hat und die halt im ältesten Gewerbe der Welt arbeitet. Und das ist nicht umsonst das älteste Gewerbe der Welt. Also, jetzt schreibt die Anita schreibt, die ihre damalige Chefin hat eine ähnliche Nummer gehabt. Das ist auch geil. Wenn's die, das ist schon gut, er ist selbstlose. Nein, hier ist Rosenstädter. Das ist geil. Das gefällt mir. Naja, egal. Mir, was pervers ist, wird uns heute neu erklärt. Was nicht hingehört auf ein Volksfest. Das ist meiner Ansicht nach eine Art Faschismus, den ich überhaupt nicht mag. Den mag ich nicht. Ich mag nicht. Hört auf mit dieser Schreiberei. So. Ihre Chefin hat Rose gekostet. gut. So, jetzt sind wir bei einem Lied, was ich auch mal mit einem Gitarristen spielen will, aber die Gitarristen haben alle einen leichten Hau. Nicht einen leichten, sondern die spielen ja durch Bank. Und 30 Jahre später sagen, oh, das haben wir der Thomas und bla, einen Scheißdreck gehabt. Ihr habt aber geschaut, wo es die nächsten 100 Mark mehr gibt. So, hier ist ein Lied, das hätte mit mir gern der Strandsinger gespielt. Der hat eine Band, die heißt so ein Österreicher aus Oberösterreich, der jetzt in Wien lebt und der hat mich daran erinnert an dieses Lied von Edwin Starr, 25 Miles. Scheint eine neuere Version zu sein mit Boom Chuck, aber kann man sich einmal hören.

Ja, das war die Zeit, wo die angehenden Techno-Leute überall so ein Beat runtergemacht haben. Das ärgert mich jetzt richtig, dass dieses schöne Lied so verhunzt worden ist. Jetzt hoffe ich, dass das bei dem nächsten Interview ist. Das habe ich mit meinem Sohn in der XXX-Band gespielt. Probieren wir es einmal mit dem nächsten dann. Jetzt hören wir uns da noch ein bisschen rein und dann, nein, das kann ich nicht aushalten. Ich kann es nicht aushalten. Ich probiere es einmal mit Play the Funky Music. Wer sie einer als ein Gitarrist aus München, der von Texadro redet, das hat man mit dem Tabarin ungefähr fünfmal hintereinander gespielt und dann ein Schieber.

Mein Name ist Ali Khan, die Sendung heißt Talking Bad. Heute ist allerdings ein schöner Tag gewesen. Lass man gut sein, also schön. Ich muss heute das nicht versauen, muss ich nicht machen. Zumal nach 21 Uhr ja der Mashmall kommt mit seiner Sendung Boom Boom Deluxe hier auf Feel Good FM. Und ich freue mich schon drauf, weil ich bis eins dann eine Beschallung habe hier. Und jetzt muss ich leider sagen, dass der Falco das ganz gut im Griff gehabt hat, beziehungsweise schon im Kopf gehabt hat. Das, was man heute hört, ist, weil ich gerade gesungen habe, Grooving und so weiter, der hat schon gewusst, was da kommt. Das hat er schon geahnt. Und ich finde das Lied deswegen gut. Data the Groove. AI lässt grüßen.

da die Groove von Falco und wir haben einen in die Gesellschaft wieder zu integrierende Person. Kommt gerade aus Stadelheim, hat sich gemeldet, war jetzt da 5 Jahre weg auf Urlaub, auf Staatskosten und wir begrüßen dich.

Ali Khan am Mikrofon und die Sendung heißt Talking Bad, aber wir geben auch Liebe weiter. Es ist nicht so, dass wir nur böse werden. Und wenn einer 5 Jahre im Gefängnis war, dann hat er das ganze soziale Umfeld ja natürlich versäumt. Er musste ununterbrochen die Seife aufheben und er hat eigentlich keine Liebe bekommen. Und deswegen spiele ich für ihn einen Song, beziehungsweise habe es bei Mother's Finest den Auftrag gegeben. Die haben ein Lied, das heißt Give You All the Love. Hier hast du sie nach 5 Jahren Entzug und brutaler Ausnutzung deines wunderschönen Körpers. Yeah.

Jetzt verstehe ich die ganzen Zuschriften. Ich habe nicht gewusst, wie ich es zuordnen muss. Wo bleibt unser kleines Spielzeug und so weiter? Jetzt verstehe ich es. Die waren... Ah, jetzt hat...

Ja, jetzt weint er natürlich. Was hat er versäumt? Was wir in dieser Liebe, in diesem Leben alle täglich machen. Empathisch sein. Liebevoll, verständnisvoll sein. Das hat er alles vermisst und jetzt weint er. Und das ist, da sage ich jetzt, das ist jetzt die Aufgabe eines Moderators, so jemanden kompetent aufzufangen. Ihm nicht das Gefühl zu geben, du bist nur der, der die Seife aufhebt, sondern du kannst auch gerade gehen heute wieder. Noch nicht ganz, aber es wird wieder.

Kasper, da hast du recht, Truth. Wie heißt's? Ja, Truth heißt das. Von Mother's Finest, ich auch geil. Können wir demnächst mal machen. Aber ich habe hier einen sehr, sehr, sehr wichtigen Auftrag. Wir müssen einen Menschen wieder zurück in die Gesellschaft holen, in unsere Gemeinschaft, die aus Liebe, Empathie, Zuneigung, Verständnis geprägt ist. Und im Gefängnis war das ganz anders. Da hat erzählt mir dieser Mann, der jetzt gerade entlassen worden ist, er war eingesperrt in einem Raum. Kann man sich überhaupt nicht vorstellen, dass es in unserer Gesellschaft noch gibt, wo wir gegen Puff sind und überhaupt gegen alles.

0: Mir gefällt an Mother's Finest, dass der Gitarrist und der Schlagzeuger, das sind, glaube ich, die einzigen weißen Mitglieder in dieser Band. Und abgesehen vom Gesang und den Kompositionen. Aber die zwei, die passen so, die spielen ein bisschen anders. Das ist schön. Das ist gescheit gespielter Rock, funky gemeint bzw. gespielt. Das ist großartig. Also brauche ich eigentlich verzeihen, ihr habt ja Ahnung. Außerdem, der in Stadlheim war, der hat niemals Musik hören dürfen. Der kennt nur ein Lied von damals, das spiel ich jetzt gleich für ihn.
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0: Ja, es ist nun mal so. Es ist nun mal so. Er kannte nur noch ein Lied. Das hat er noch mitgekriegt. Und das spiele ich jetzt für ihn. Das vermisst er halt auch. Bestimmt ist es passiert, aber nicht von den Menschen, von denen man sich's wünscht. Am meisten von mir wahrscheinlich. Es ist ein Kuss.

0: zwei Stunden, diese Stunden. Die Zeitangabe stimmt jetzt nicht so ganz. Aber ich habe ein Liedl gefunden, ich habe es dir doch gesagt vor 5 Jahren. Ich habe dir einen kleinen Zettel gegeben und da war eine Nummer drauf gestanden. Und du hast natürlich dich verwählt oder hast kein Telefon gekriegt. Aber das Komische an der Sache ist, man sagt ja, wenn einer ins Gefängnis kommt, der sitzt. Aber der kann nicht mehr sitzen.
1: Gerhard K. sagt.
0: Ja, so ist es. Don't lose that number, Steely Dan, kennt ihr keiner. War sogar in Breaking Bad, hat es der Sohn nicht gewusst, weil Mr. White gefragt hat, kennst du Steely Dan? Und nix war da.

endlich auch ein Solo bei Steely Dan. Mir hat gerade ein Hörer ein Werk, ein spätes Werk von Steely Dan zugespielt, ein verborgenes Band. Ich werde es gleich vorspielen.

0: Ja, dann hören wir halt da auf und ich höre mir jetzt das einmal, was der geschickt hat.
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0: Er sagt nix.
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0: Er sagt nix.
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0: Ein großartiges Werk.
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0: Ich verstehe ja wieder, ich sag nix, sau mix. Dankeschön für die Zusendung. Wunderbar. Und wir beenden in dem Motto, in dem Groove, wie wir angefangen haben. Schöner Sonntag. Ich wünsche euch bis zum nächsten Sonntag eine gute Woche. Es gibt Sterbeverbot für alle, weil rundherum um mich sterben sie alle. Ich bin allerdings schon 27. Also in diesem Sinne, gute Nacht, bis zum nächsten Mal.
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0: Und abgesehen davon, nach mir, Mash Mike mit Boom Boom Deluxe. Bis 1 Uhr in der Nacht wird eine geile Geschichte.

Erstens vergesst nicht, dass euch heute schon einer gesagt hat, dass ihr extrem süße Zuckerschnotten seid. Es ist so. Aber die Hände bleiben auf der Bettdecke, sonst klingelt das Glöckchen. Gell? Also, gute Nacht, bis zum nächsten Sonntag und möge es euch auf allen Wegen gut gehen. Auf

Einen wunderschönen guten Abend. Hier ist Feelgood FM am Pfingstsonntagabend. Live aus Eging am See. Und ich muss schon sagen, ihr habt unglaubliches Vertrauen in mich. Es läuft eine Show, die heißt Boom Boom Deluxe mit dem Zusatztitel The Journey. Das heißt, ihr wisst gar nicht, was auf euch zukommt, oder? Aber schön, dass ihr dabei seid. In den kommenden 4 Stunden gibt es eine elektronische Reise in transige, spacige Sphären. Ich habe mir eine Playlist zusammengesucht mit über 7 Stunden Material, mit 78 Titeln, aus denen ich mich heute spontan gefühlstechnisch bedienen werde und auf euch loslassen werde. Interpretentitel kann ich euch nennen. Age of Love sind dabei, Atlantic Ocean, BBE, Camel Fat, Claptone, Cosmic Baby, Dahul, Datura, Depeche Mode, Energy 52, Eric Pritz, Fischer, Fritz Kalbrenner, Jam and Spoon, Kai Dressit, Massive Attack, Moby, Monolink, Nailin Inc., Pleasure Craft, Push, Quench, Rank One, R&B, Teenage Mutants, Tinlicker, Tube and Berger, Usura, Van Bellen, Vera Kocha, and many more. So zumindest die Vorauswahl. Was am Ende bei rauskommt, wird hoffentlich drinnen.

and I hope you enjoy this trip. This trip to Trans Central. Sehr viele coole Trans-Klassiker aus den 90ern, aber auch ein bisschen was aus dem aktuellen Jahrtausend. Jedenfalls sehr elektronisch. Ich freue mich unglaublich. Damit wir immer guten Empfang.

0: natürlich auch heute mit dem Programm diverse Bootlegs. Das hier der Ray Montreal Edit von Eric Pritz bei Feelgood FM. Boom Boom Deluxe. Und wenn ihr sagt, hey, das ist aber ganz schön heftig für die Uhrzeit, es ist Feiertag, mach mal ruhiger, Junge. Dann kann ich auch das für euch machen. Gehen wir es einfach mal entspannter an. Später wird es sowieso noch schneller und etwas beatlastiger.
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0: Und mit zwei Solingern, nämlich Arndt Röhrig und Marco Vidovic. Besser bekannt als Tube und Berger und ihr Megatrack Imprint of Pleasure. Das Ganze im Double Mashup. Seid gespannt, was da an Vocals auf euch zukommt. Das wird ganz schön überraschend und spannend.

0: wunderschöner Titel von Rufus in der Bloom hier auf Feelgood FM bei unserer Reise Richtung Trans Central. Ich hoffe, ihr habt die Ruhe genossen. Wir können jetzt mal so einen kleinen Zwischenspurt einlegen, bevor wir dann auch irgendwann mal später eine erste kleine Pause machen, mit den Beats wieder runtergehen. Ziehen wir jetzt erstmal an. Megatrack aus den 90ern von Datura. Hier ist Destino im Deluxe Remix.
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0: Why does it hurt when my heart misses the beat?
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2: Das Ganze am Pfingstsonntag. Es ist kurz nach 22 Uhr schon. Wow. Erste Stunde schon rum. Kurzes Zwischengas. Jetzt würde ich euch mal so ein bisschen wieder einbremsen. Es gibt nicht nur Beats heute. Zwar schon überwiegend, aber zwischendrin auch coole, entspannende Sounds. Das sind Massive Attack and Hymn of the

0: Crowd Control.
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0: war einer der Follow-Up-Tracks von Nailin alleine unter dem Pseudonym Nailin Inc. Hier ist Planet Violet. Und ihr hört's.
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Anthem. Einfach eine Melodie, die sich über 6 Minuten durchzieht und trotzdem ist es hypnotisch, oder? Push mit Universal Nation. Und wenn ihr sagt, ein Highlight jagt das nächste, hat er noch was? Kann er noch was liefern?

0: The Age of Love mit Age of Love. Und warum das Cover der Buggles jetzt bei uns im Display angezeigt wird, I don't know. Und ich weiß schon, ich sage heute nicht so viel, aber hey, diese Musik spricht doch für sich, oder?
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0: Ladies and gentlemen, this is a B-side, not the A-side.
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0: Jam and Spoon, Ride in the Night war der Hit-Track, aber das hier,
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0: ist unfassbar. 12 Minuten lang und jede Sekunde.
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0: Der absolute Wahnsinn. Ich bin schon ruhig. Entschuldigung. Wir sind Jam and Spoon. And follow me. Hier ist Boom Boom Deluxe. The Journey.
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nach German Spoon. R&B mit Spring. The Encore von Mandela und das hier Outface von Komakino. Give me a motherfucker breakbeat. Und was beim Weekend Starter der Endspurt ist, ist bei Boom Boom Deluxe die Endentspannung. Denn wenn wir schon trance-artig unterwegs sind, darf natürlich dieses Projekt nicht fehlen. Hier sind Schiller.

wenn ihr mal Zeit habt, dann schaut bitte auf meinem YouTube-Kanal vorbei. Dort gibt es ein Video mit unglaublichen Bildern zu dieser Nummer. Karat und der blaue Planet in meinem eigenen speziell für euch gemachten Remix.

Dann sind wir beinahe schon im Landeanflug. Boom Boom Deluxe, The Journey am Pfingstsonntag mit den letzten beiden Nummern.

Warum eigentlich nicht, oder? 4 Stunden elektronische Musik. Und als Finale The Man on the Piano. Elton John and the Song for Guy. Ich sag herzlichen Dank für diese 4 Stunden, dass wir das gemeinsam durchgestanden haben. Tolle Musik, die unter die Haut geht. Am Pfingstsonntag hier auf Feel Good FM.

0: wünsche eine gute Nacht. Und ich hoffe auch, vor dem Morgengrauen irgendwie ins Bett zu kommen. Aber ich muss noch ein Bier trinken, glaube ich. Gehabt euch wohl. Eine schöne Woche wünscht Großmeister Michael Misch. Gerne Freitag wieder zum Weekend Starter. Schönen Feiertag noch morgen und eine angenehme Woche. Servus.
1: Ich bin bald wieder zurück. Bis dann.